lieber DJ M. Chris van Neu Remix. So, jetzt kommen wir zu einer Nummer, die gab es schon mal im Oktober 96, ist aber in Deutschland erst im Frühjahr 97 released worden. Ist ein Trance-Klassiker, die Rede ist von X-Ray, Follow Me von Space Rock featuring The Grim Reaper. Die ist jetzt mal neu gemacht worden von vier Herrschaften, und zwar von Mark Sherry, Space Rock, Derp und Alex Di Stefano. Und hier ist sie für euch, Follow Me. Mark Sherry, Space Rock, Derp, Alex Di Stefano im Alex Di Stefano Remix.

Übrigens, die erste Stunde ist hier rum. Eine haben wir noch. Ihr hört hier die Clubtime live mit eurem DJ Bassteufel am Mikrofon. Und jetzt viel Spaß mit Follow Me

0: Ja, das hier gerade kam von Arma. Und zwar ist es ein Remake gewesen aus den 90ern von The Prodigy und No Good. Das war Arma No Good im Remix. Jetzt habe ich mal so ein bisschen was zur offiziellen Belustigung. Hier sind Bubomet und Pflastersteine.
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0: Ganz genau, Beton, Rechteck, Pflasterstein. Hier sind Matt Crow und Ziggy X Derp. Ihr hört immer noch die Clubtime Radio Show auf radio-regentrude.de. Schön, dass ihr noch da seid.
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So, ja, das war Dusty Kid mit Sysma im Originalmix. Jetzt habe ich ein bisschen Werbung in eigener Sache. Und zwar geht's gleich hier nach mir weiter ab 22 Uhr mit einer weiteren Live-Sendung. 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So, das war's mit der Werbung. Jetzt geht's weiter mit Martin Jensen, Timmy Trumpet und 666 und Ritmo Fatal. 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

Millennium Kid war das und JBS und The Boy The G. Unendlichkeit im Remix. Jetzt geht's weiter mit Jebrüer, Maxwell und Lizard. Der Titel heißt Ey Junge, guck mal.

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1: Ganz genau, noch 19 Minuten gibt's hier die Clubtime Radio Show. Mit am Mikrofon ist der DJ Bassteufel. Jetzt gibt's DJ Schar. Quatsch, gab's ja gerade DJ Schar und Claps im Original Stomper Mix. Jetzt habe ich für euch Mark O, ein alter Titel.

Ja, Douglas Sound war das und der Batman Sound. So, kurzer Blick auf die Uhr, 12 Minuten noch, dann übernimmt hier Lady Dino Omeline mit Chillers Beauty. Habe ich vorhin, glaube ich, schon vorgestellt. Natürlich habe ich das gemacht. Mache ich nochmal, also gleich ab 22 Uhr die nächste Live-Sendung hier mit Dino Lady Omeline. 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Das Ganze also gleich live hier bei Radio Regentrude ab 22 Uhr. Das war für euch Duckworth Sound und der Batman Sound. Jetzt geht es weiter mit Ray Perlin und der

ist übrigens mein vorletztes Lied für heute Abend. Ganz genau, hiernach habe ich noch einen und dann ist hier Schluss. Dann übernimmt hier Dino Lady Omeline mit Chillers Beauty das Ganze wie immer live hier bei Radio Regentrude. 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

So, ja, das war Andrea Perlon, Lauf nur Lauf. So, das sollen 2 Stunden Clubtime hier bei Radio Regentode live gewesen sein. Ich darf mich recht herzlich von euch verabschieden, sage Dankeschön fürs Zuhören und hoffe, dass ihr beim nächsten Mal wieder dabei seid. So, ich schmeiß das Mikrofon jetzt rüber zur Omeline. Wünsche euch jetzt viel Spaß mit Chillers Beauty live on air hier für euch. Omeline bei Radio Regentrude. Ich bin raus, macht's gut, schönen Abend. Hier kommt mein letzter Track für heute Abend und der kommt von Viper XXL Hard Techno Anthem. Macht's gut, ich bin dann weg.

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0: danke, dass ihr mich eingeladen habt. Oh, ich freue mich so doll.
1: Ja, komm erstmal rein.
0: Ja, Alter, ihr seht so cool aus. 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Und das kleine Sofa mit der Decke, das habe ich bei Ikea gesehen. Das ist

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Oh, habe ich jetzt die ganze Zeit geredet, ohne das Mikrofon anzuhaben? Das ist jetzt doof. Falls dem so gewesen ist, das Ganze jetzt nochmal. Also, wir haben jetzt hier heute ein Special. Es geht ums Tanzen, Welttag des Tanzes, 29. April. Ja, und Tanzen hat ja sehr viel mit Musik zu tun. Perfektes Thema fürs Radio. Und von den Musikrichtungen her, die euch hier heute erwarten, ist natürlich alles vertreten. Pop, Disco, Rock, natürlich die verschiedenen Tänze, die es so gibt. Salsa, Rumba, Swing ist auch dabei. Und es passt natürlich wie immer nicht alles in 2 Stunden, aber einiges. Und ja, der erste Titel, das war natürlich von den Baseballs hier ein Klassiker, Footloose, 1984 damals rausgekommen, auch für einen Oscar nominiert, hat dann aber gegen Stevie Wonders I Just Called to Say I Love You verloren. Aber bekannter Soundtrack natürlich für den gleichnamigen Film und viele, viele weitere Einsätze in Film und Fernsehen. Jetzt kommt aber endlich für euch Yolanda Duke mit Yolanda Mala Salsa.

feurige Klänge hier auf Radio Regentrude. Und ich habe natürlich, wie gesagt, heute hier ein Special für euch vorbereitet. Es geht um den Welttag des Tanzes. Und der wiederum, der wurde vom Internationalen Komitee des Tanzes, das gibt es auch, des Internationalen Theaterinstituts, was sich ganz einfach ITI nennt und gehört zur UNESCO. Die haben diesen Tag angeregt und im Jahr 1982 wurde der erstmalig ausgerufen. Sinn des Ganzen ist, Tanz als universelle Sprache in der Welt zu würdigen. Weltweit jedes Jahr, also am 29. April. Und warum genau der 29. April? Naja, das ist schnell erklärt. Das ist nämlich der Geburtstag des französischen Tänzers und Choreografen Jean-Georges Nauvert. Und der Gute, der war Gründer des modernen Balletts. Zumindest wird er so bezeichnet. Ja, wir beschäftigen uns in den nächsten nicht mehr ganz 2 Stunden hier so ein bisschen mit dem Thema Tanzen. Und natürlich gibt es passende Musik. Und da habe ich gleich mal eine Musikerin für euch, die sogar in einem Musical mal mitgespielt hat. Sie hat nämlich die Janis Joplin in der Off-Broadway-Produktion Love Janis gegeben. Ja, wer kann das gewesen sein? Ja klar, Laura Branigan. Und von ihr gibt's natürlich den Titel schlechthin oder zumindest den Titel, den viele mit ihr in Verbindung bringen, nämlich Self-Control.

Laura Branigan hier mit Self-Control. Ja, Tanz, was ist das eigentlich? Naja, im Endeffekt nichts anderes als Bewegung zu Musik. Kommt übrigens aus dem altfranzösischen Danse, also die französische Sprache, die begleitet uns hier heute in der Sendung ein bisschen. Und ja, etwas wissenschaftlicher formuliert könnte man auch sagen, dass Tanzen in der Regel die Umsetzung von zumeist musikalischen Schallreizen in Bewegung bedeutet. Und Tanz hat in den menschlichen Gesellschaften viele soziale Funktionen, kann aber auch einfach nur zum Zeitvertreib stattfinden. Tja, so ist das. Und was so geschichtlich mit dem Tanzen zu sagen ist oder zum Tanzen zu sagen ist, das erfahrt ihr gleich. Jetzt gibt es aber erstmal einen bisschen was zum Tanzen, nämlich damit ihr mal wieder ein bisschen euch bewegen könnt. Die Ballroom Shakers, die mischen ja Rock'n'Roll, Blues, Swing, Rhythm and Blues und weitere Stilrichtungen. Ja, und die Bandmitglieder, die kommen aus Deutschland und den USA. Da haben wir unter anderem Daniel Graves am Gesang, Angelina Traurig bedient das Saxophon, Michael Kusche, den finden wir an der Gitarre, und Harry Hirschmann bedient den Kontrabass, und dann gibt es da noch die Drums, und da finden wir Jochen Schmidt. Die Ballroom Shakers jetzt für euch natürlich mit einem passenden Titel, My Baby Cares for Me.

Ja, da war der Titel doch auch tatsächlich schwuppdiwupp zu Ende hier von den Ballroom Shakers. Und wir beschäftigen uns natürlich hier auch weiter mit dem Thema Tanz. Und ja, Tanzende kann man in der Antike zum Beispiel, gibt es ja reichlich Relikte, unter anderem eine Vase, die man im antiken Griechenland gefunden hat oder die aus dem antiken Griechenland stammt, besser gesagt. 570 vor Christus war das, also ein ziemlich altes Teil. Und Tanz ist natürlich auch Bestandteil von Ritualen, Bräuchen, darstellende Kunstgestaltungen. Es kann auch eine Sportart sein. Es gibt also ja, kennt ihr ja sicher auch, Sporttanzen, es gibt natürlich dann auch Eistanzen und auch das Synchronschwimmen wird als Tanzform angesehen. Es gibt dann auch eine Therapieform, Tanztherapie zum Beispiel. Ja, soziale Interaktivitäten natürlich auch oder einfach nur eine individuelle Gefühlsäußerung und. Also da ist sehr, sehr vieles, was mit Tanzen zu tun hat. Und natürlich gibt es auch diverse Berufe, die mit Tanzen zu tun haben. Tanzlehrer, Tanztherapeuten und so weiter und so fort. Es gibt auch das ritualisierte Tanzen, also das, was dann aus dem Bereich Religion kommt. Da gibt es natürlich auch einiges. Und es gibt natürlich auch solche Sachen wie Debütantinnenball oder eben auch bestandene Prüfungen, die mit einer Feier irgendwelchen Abschlussbällen in Verbindung stehen. Also da werden dann besondere Ereignisse mit Tanz verbunden. Oder dann auch noch solche Sachen wie der Wiener Opernball, so richtig mit Pomp und Protz. Ja, verschiedene Formen des Tanzes eben. Und als Sport, wie gesagt, ist es gar nicht schlecht, denn es fördert unter anderem den Muskelaufbau, die Koordination, die Motorik und so weiter und natürlich auch den Gleichgewichtssinn. Ja, und Lernen, Planen und Umsetzen komplexer Bewegungsabläufe, das kann natürlich dann auch hilfreich sein für verschiedene weitere Funktionen des Körpers. Wir machen weiter mit Musik und da habe ich wieder etwas für euch ausgegraben hier aus unserem schier unerschöpflichen Musikarchiv. Das Original dazu, das ist ein richtig alter Schinken, der stammt nämlich aus dem Jahr 1954. Ich weiß nicht, ob es der älteste Titel ist in der heutigen Playlist, also das Original, aber zumindest einer der ältesten auf jeden Fall. Das Original damals von Bill Haley und seinen Comets. Ja, da kann jetzt eigentlich nur Rock Around the Clock kommen und genau der Titel liegt hier auch schon auf. Für euch allerdings jetzt hier mal nicht Bill Haley, sondern ich habe, wie gesagt, die Glowballs und die kommen aus Seevetal und machen einiges an Rock, Rock'n'Roll und vieles weitere. Ja, hier sind sie auch schon und rund geht's um die Uhr.

Ihr hört Radio Regenrode mit dem Special zum Welttag des Tanzes, der heute hier am 29.04. ja international gefeiert wird. Und die nächste Gruppe, die nennen sich Batida de Colonia. Naja, wie der Name schon nahelegt, sie kommen aus Köln. Und die beschäftigen sich jetzt gleich mal hier mit Mambo de Batida. Und Mambo, ja, das ist ja nicht nur ein Tanz, sondern auch gleichzeitig eine Musikrichtung. Und das Ganze kommt aus Kuba und bezeichnet, wie gesagt, diese Musikart. 1930 circa wurde das in Kuba bzw. auf Kuba entwickelt. Auch der zugehörige Tanz, das hat sich so parallel entwickelt, Musik und Tanz. Ja, und der Begriff Mambo, der wurde erstmals verwendet von Orestes López. Der hat das 1938 den Begriff geprägt. Soviel zum Thema Mambo. Hier kommt, wie gesagt, Batida de Colonia mit Mambo de Batida.

Ja, der Buena Vista Social Club lässt grüßen hier, heiße Rhythmen dargeboten von Batida de Colonia. Es geht weiter hier mit dem Thema Tanz. Ja, und Tanz, den kann man auch im übertragenen Sinne verwenden, kommt ja auch immer gerne mal in Sprichwörtern vor. Ja, und die Redewendung Tanz auf dem Vulkan, die stammt übrigens auch aus der französischen Sprache. Ja, ich sagte ja vorhin schon, die französische Sprache, die lässt uns heute hier nicht los. Tanz als Sinnbild für eine explosive Situation, die mit entsprechenden Risiken verbunden ist. Ja, und im neutestamentlichen Gleichnis der musizierenden Kinder, da wird auch Musik und Tanz als Metapher für die religiöse Gestaltung durch Gläubige dargestellt. Gibt auch in weiteren Religionen immer irgendetwas mit Tanzen, zum Beispiel der Hindu-Gott Shiva, der tanzt eben auch unter anderem, und im islamischen Bereich, ja, da gibt es natürlich auch tanzende Derwische, die auch die Spiritualität darstellen. So viel zum Thema Tanz. Jetzt gibt es aber erstmal wieder Musik. Die brauchen wir schließlich zum Tanzen, sonst macht das ja keinen Spaß hier. Hinter dann Jazz Orchestra mit I Will Survive, und auch das ist ein richtiger Klassiker aus der Disco-Zeit. Das Teil kennen wir natürlich, interpretiert von Gloria Gaynor, damals als Erstveröffentlichung war es übrigens eine B-Seite, und da war auf der A-Seite Substitute drauf. 1978 das Ganze erschienen. Ja, und dann war das so ein durchschlagender Erfolg. Dann haben sie nochmal eine Single nachgeschoben, und da war dann eben eine weitere erfolgreiche Platte mit dabei, nämlich Anybody Wanna Party als B-Seite. Also wenn diese Single da kein Erfolg war, weiß ich es auch nicht. Wurde auch in diversen Filmen, Fernsehproduktionen und so weiter verwendet. Also da ist auch kein Wunder, dass dieses Stück hier diesen Anklang gefunden hat. Ja, und hier kommt natürlich die Version von vom Hinterland Jazz Orchestra.

Der Gloria Gaynor-Klassiker hier mal in der Interpretation des Hinterland Jazz Orchestra. Und an dieser Stelle gehen herzliche Grüße zu Charlie Mutschler und seiner Truppe. Ja, Tanzen in der Geschichte, das hatten wir ja vorhin schon. Ägypten um 1400 vor Christus gibt es da verschiedene Relikte, ja, und die Tänzerin von Pergamon aus dem 2. Jahrhundert vor Christus, die ältesten erhaltenen Dokumente des Tanzes, das sind vermutlich zumindest indische Höhlenmalereien, die im Zeitraum zwischen 5000 und 2000 vor Christus entstanden sind. Ja, und dann eben im antiken Ägypten die rituellen Tänze, die es da gab, die alten Griechen, haben aber auch vieles mit Tanz an sich gehabt und auch viel erfunden in dieser Richtung entwickelt. Als wichtigstes Zeitzeugnis, da gibt es Homers Beschreibung des Tanzes Chorea in der Ilias und das datiert 8. bis 6. Jahrhundert vor Christus. Die Tänze, die waren damals ja Teil von der Dionysien, oh, was für ein Wort, aus denen sich später dann Dramen und Komödie entwickelt haben. Da waren die Griechen ja auch maßgeblich beteiligt an diesen Theaterformen und damals gab es da auch oft noch einen Chor, naja gut, den hat man heute im Theater ja auch. Und das ist so auch der Ursprung gewesen, warum man das heute als Choreografie bezeichnet. Also diese Aufführungen, wenn sie von einem Choreografen durchgeführt werden, die dann eben sagen, wann sich welcher Tänzer oder welche Tänzerin wo auf der Bühne befinden sollten. Das ist gar nicht so einfach und da gibt es ja richtig interessante und spannende Interpretationen dann, wenn eben ein anderer Choreograf an die entsprechende Bühne kommt und dann eben seine Interpretation eines bekannten Stückes abliefert. Da staunt das Publikum dann nicht selten über die Änderungen in der Spielreihenfolge und was da so geschieht auf der Bühne. Aber ja, Kunst ist es eben und es kommt auch in der Regel gut an. Gut an kommt jetzt hoffentlich auch der nächste Titel. Der kommt nämlich von einer weiteren Band aus Deutschland, Anchor and Ink. In Ink heißen sie. Und das geht so ein bisschen in Richtung Irish Folk. Ich hatte ja vorhin auch schon gesagt, Folk wird auch zu hören sein. Und hier kommen sie mit Warm Hand.

da sieht man so im geistigen Auge den Irish Pub mit ein bisschen Qualm verräuchert und den Herren, die da Whisky trinken, sitzen und der Musik lauschen. Wir lauschen jetzt auch gleich einer weiteren Musik, aber erstmal kurz zur Art der Musik gleich. Es wird nämlich jetzt einen Tango geben und der Tango, ja, das ist unter anderem auch englischer Tango genannt. Es gibt aber auch verschiedene andere Formen, die sich in der Aufführung der Bewegungen und natürlich in verschiedenen anderen Dingen doch recht deutlich unterscheiden. Nach Europa gekommen ist der Tango circa 1910 und er hat seinen Ursprung in Argentinien, Uruguay und weiteren Ländern. Also wir alle kennen ja Tango so ein bisschen zumindest. Und ich habe für euch jetzt gleich mal hier einen Tango, wird er auch gleich hören, hat ja so einen typischen Rhythmus und zwar Jean Drocaille mit dem Casablanca-Tango. Da geht's also mal nach Marokko.

Ja, das war doch eindeutig ein Tango. Und wir bleiben südamerikanisch sozusagen, denn wir haben jetzt auch ein kleines bisschen Salsa für euch. Auch das eine Musik, die ihren Ursprung in Lateinamerika hat und auch hier wirklich sehr, sehr interessant. Die Ursprünge liegen übrigens im afrikanischen Bereich und die anderen Ursprünge, die hier mit reinspielen, das ist der englische Kontratanz aus dem 17. Jahrhundert. Da sehen die Figuren teilweise zumindest sehr, sehr ähnlich aus und wir hören uns das jetzt einfach mal an und ich habe natürlich was mitgebracht hier. Den Wendepacker aus mit der in der Salsa-Version von Ricky Martin.

Ja, feurige Rhythmen hier von Ricky Martin bei diesem Titel Wendepacker. Und wir wechseln gleich mal so ein bisschen die Musikrichtung. Da geht es mal wieder in den Celtic, in den Folk. Aber zuvor natürlich noch ein kleines bisschen Geschichtliches in Sachen Tanz. In der Renaissance, also im frühen 15. Jahrhundert, da wurden die Gesellschaftstänze gemischter Paare an den Königshäusern und Höfen zu beliebten Zeitvertreib. Ja, da hat man natürlich irgendwo dann viel zu viel Zeit gehabt. Und was macht man da? Man tanzt. Auch im 16. Jahrhundert findet sich der Tanz auch in der Literatur. Und in der Neuzeit, 1769, da hat es auf Betreiben der Provinzgouverneurs von Palo de Olvide eine der ersten Tanzschulen für populäre Tänze im andalusischen Sevilla gegeben. Also das ist doch schon einige Zeit in der Vergangenheit. Ja, so viel dazu. Und es gibt natürlich auch moderne Entwicklungen, wie zum Beispiel die Eurythmie, die unter anderem von Rudolf Steiner entwickelt wurde als Bühnenkunst in der Pädagogik und als Therapieform. So viel dazu. Jetzt geht's aber weiter hier mit Musik erstmal. Und zwar, wie gesagt, wir wechseln mal wieder die Stilrichtung. Es geht mal wieder in den Celtic Clannad für euch mit einem Titel, den ich nicht ausspreche, weil das ist gälisch. Viel Spaß.

Als nächstes habe ich für euch die Gypsy Kings. Ja, und die kommen ja aus Frankreich. Eine französische Musikgruppe, die aus Südfrankreich stammt, um genau zu sein, von den Gitans abstammend. Und die gehören zur Ethnie der Roma. Wir hören die gleich mit einem ihrer bekanntesten Titel, den ich persönlich auch recht schick finde, nämlich Jubi Juba.

Die Gypsy Kings, Jubi Juba, und ihr hört Radio Regentrude mit unserem heutigen Special zum Welttag des Tanzes. Und da kommen wir auch schon in die zweite Stunde der Sendung. Und wie das so ist, der Mensch, der möchte ja immer alles gerne katalogisieren und klare Grenzen schaffen, von wegen, das ist jetzt dieser Tanz und jener Tanz oder eben auch nicht. Das geht aber in der Beziehung Tanz nicht ganz so einfach. Kategorisiert wurde das immer schon mal ganz gerne, aber man kommt da nicht so wirklich zu einem wirklich funktionierenden System, denn es gibt ja die unterschiedlichsten Tänze und es gibt verschiedene Anzahlen von Tänzern, und auch nach dem Zweck kann man das zum Beispiel unterscheiden, Kunsttanz oder eben auch Turniertanz und so weiter. Aber das ist alles irgendwie, ja, es gibt verschiedene Einteilungsmöglichkeiten, aber so das wirklich übergreifende System, das man auf jeden Tanz und jede Tanzform anwenden kann, das gibt es da eben nicht. Paartanz, Gruppentanz, Einzeltanz zum Beispiel, und so weiter, ist ja aber auch nicht wirklich notwendig. Hauptsache, wir haben die passende Musik, ja, und die kommt jetzt in diesem Fall nochmal von den Baseballs und die haben nochmal einen Mambo.

Ja, da hätte er mal besser das Fahrrad genommen oder wäre zu Fuß gegangen, dann würde er jetzt da nicht parkplatzsuchenderweise seine Kreise drehen. Ja, Gesellschaftstanz, den kennen wir natürlich auch. Und es gibt natürlich auch noch sowas wie Partytänze, ja, der berühmt-berüchtigte Lambada zum Beispiel. Oder eben auch Tänze, die extra für Filme oder andere Dinge geschaffen wurden. Da erinnern wir uns ja unter anderem auch noch an den Time Warp aus der Rocky Horror Picture Show, so rum. Und es gibt natürlich auch noch Tänze mit Ansage. Ja, da erinnern wir uns doch alle an den Square Dance, wo so ein Caller genannter Vorsänger sozusagen die Figurennamen aufruft, die dann die Tänzer eben spontan reagierend darbieten müssen. Ist eine ziemlich lärmige Geschichte, kenne ich aus eigener Erfahrung. Aber wer es mag, naja, warum nicht? Ja, und dann gibt es natürlich auch noch den Rollstuhltanz, der eben auch für Menschen mit Handicaps geschaffen wurde. Und es gibt noch solche Sachen wie den Schautanz oder eben auch andere künstlerische Darbietungen. Also da werden immer wieder auch neue Tanzformen geschaffen. Zum Beispiel so etwas wie Contact Improvisation. Ja, klingt gut, oder? Da ist etwas in den 70er Jahren entstanden, so circa zumindest, so ein bisschen avantgardistisches Getanze, ja, tanzexperimentell sozusagen. Ich will das jetzt hier natürlich nicht schlecht reden, aber das entwickelt sich natürlich auch alles weiter. Tanz und Sport, das kennen wir auch in Verbindung zum Beispiel beim Eistanzen oder wie ich ja vorhin schon gesagt habe, das Synchronschwimmen, das auch zum Tanz gehört. Ist, glaube ich, gar nicht so einfach, da im Wasser wirklich dann gleichförmig die Bewegungen auszuführen und da dann ohne Pause und wirklich genau exakt wie der Nebenmann oder die Nebenfrau sich zu bewegen. Es gibt natürlich da noch weitere verschiedene, auch sehr moderne Geschichten, die aber auch genauso schnell wieder verschwinden. Aber so viel mal zum Tanz und jetzt gibt es mal wieder Musik, nämlich Gary O'Connor mit dem Irish Rover.

In Sachen Tanz gibt es natürlich auch noch so exotische Dinge wie Twirling. Ja, habt ihr vielleicht noch gar nicht gehört davon? Das ist so ein Tanzsport, der sehr akrobatisch ist, weil da gilt es, so einen ziemlich sperrigen, armlangen Metallstab zu balancieren und mit den Bewegungen auszuführen. Da kommt dann rhythmische Sportgymnastik mit rein, Ballett und weitere Elemente. Ist gar nicht so einfach. Und das hat sich in den 70er Jahren entwickelt. Sieht recht atemberaubend aus, wenn man das mal sieht. Und wir haben jetzt natürlich auch wieder Musik für euch, nämlich ein Wirbelsturm, passt ja zum Herumwirbeln irgendwelcher Stäbe. Johnny und seine Hurricanes mit Red River Rock.

Ja, tänzerische Elemente, die finden sich auch in vielen Kampfsportarten, wenn man sich das mal so anguckt. Da ist auch sehr, sehr oft ein Bewegungsablauf oder besser gesagt Bewegungsabläufe erkennbar, die aus dem Tanzbereich kommen oder diesen zumindest ähneln. So, all die Melo. Nein, Meola natürlich. All die Meola. Irgendwie habe ich es heute nicht so mit dem Reden. All die Meola, mit 7 Jahren hat er bereits im Quintett des Keyboarders Barry Miles gespielt. Ja, und im Alter von 19 Jahren wurde er entdeckt, und zwar vom Pianisten Jock Correa. Ja, soviel dazu. All die Meola, jetzt für euch hier mit einem Titel, nämlich einem Midnight Tango.

0: wieder schicke Live-Atmosphäre hier und wir machen weiter mit dem Tanzen. Es gibt natürlich auch noch Dinge, die nicht als Tanz in dem Sinne gewertet werden, aber untrennbar mit der Musik verbunden sind. Da gehört unter anderem zum Beispiel Headbanging dazu, also das, was bei guter Rock- bis Metal-Musik bei manchen Menschen dann geschieht, dass sie den Kopf kräftig bewegen und die Haare dazu dann auch noch durch die Gegend fliegen. Also da ist dann natürlich auch eine gewisse Musikverbundenheit gegeben, aber es gilt natürlich nicht als Tanz, obwohl könnte man ja mal als olympische Disziplin einführen. Headbanging hätte ich nichts dagegen. In der elektronischen Musikszene, da gibt es auch immer neue Trends. Zum Beispiel wäre hier zu nennen der Jump Style oder auch Melbourne Shuffle und ähnliches. Das sind aber eher so Modeerscheinungen, die sind heute da und morgen dann plötzlich nicht mehr. Ja, im religiösen Bereich gibt es natürlich auch Tänze, die verschiedene Zwecke dann erfüllen. Aber das würde jetzt hier auch ein bisschen zu weit führen. Die Berufsbilder, die mit Tanzen zu tun haben, ja, dazu hatten wir uns ja auch schon geäußert. Und Tänzer an sich, ja, die müssen natürlich auch eine Ausbildung machen. Wobei Tanzlehrer in Deutschland keine geschützte Berufsbezeichnung ist. Da kann sich so ziemlich jeder Tanzlehrer nennen, der das möchte, und auch ein Tanzstudio eröffnen. In anderen Ländern, zum Beispiel in Österreich, ist das ziemlich streng geregelt. Da muss man eine 3-jährige Ausbildung gemacht haben und entsprechende Prüfungen abgelegt haben, damit man sich Tanzlehrer nennen darf und auch ein Studio eröffnen kann. Finde ich eigentlich nicht schlecht, weil bestimmte Kenntnisse, die über den Hobbybereich hinausgehen, sollte man da, glaube ich, schon haben, finde ich. Aber naja, wie das eben so ist, ne? Weiter geht es jetzt mit Chuck Berry und los geht's mit Rock'n'Roll. Der darf ja nicht fehlen und deswegen gibt's ihn jetzt hier auch für euch mit Around and Around.
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0: Pause.
1: Eine rumänische Gruppe habe ich jetzt für euch, die nennen sich Fanfare Jocalia und von denen gibt es jetzt natürlich auch ein passendes Stück Gypsy Mambo.

Der nächste Interpret, das gehört auch wieder in den Bereich Volksmusik, volkstümliche Musik, völkische Musik. Ja, das darf man ja nicht sagen, den Begriff, aber ihr wisst, was ich meine, also von verschiedenen Kulturen, die Musik, die da dargeboten wird. Und das ist in diesem Falle Kletzmer. Jora Veitmann ist da einer der ganz Großen in diesem Bereich. Und Kletzmer an sich, ja, das bedeutet ja Gefäß des Liedes, also sozusagen etwas, wo das Lied hineinkommt, kann aber auch natürlich unter anderem in dem modernen Hebräisch bedeuten, Musikinstrumente und auch Musikanten, also eher die Künstler dann bezeichnend. Und wir hören Jora Veitmann jetzt mit einem Titel, in dem er auch Unterstützung weiterer Musiker hat. Unter anderem sind da dabei Andrei Semsonow und Mikhail Diagheterev. Ja, schwierige Worte, aber die Musik ist genial. Hört selbst, ja, ich habe mal was rausgesucht, was mit Samba zu tun hat. Wir hören Jora Veitmann.

Jura Feigmann, der Meister an der Klarinette, er wird nicht umsonst King of Klezmer genannt und ich finde, er gehört zu den weltbesten Klarinettisten, wenn er nicht sogar der Weltbeste ist. Ja, aus Buenos Aires in Argentinien stammt er und wir haben Jura Feigmann hier gerade gehört mit Samba. Weiter geht es jetzt für euch mit Naumann und Let's Go to the Beach. Ein Strandausflug, ja, auch am Strand kann man natürlich tanzen, warum denn auch nicht?

Ja, ein Ausflug an den Strand. Und wer ganz genau hingehört hat, der hat am Anfang zumindest so ein paar Takte aus einem ganz anderen Lied gehört, nämlich Vamos a la Playa, was ja auf Spanisch so viel bedeutet wie Lass uns an den Strand gehen, aus dem Jahr 1983 von Rigera. Das war Stefano Rola und Stefano Righi, die sich da übrigens recht kritisch mit dem Thema Umweltverschmutzung auseinandersetzen. Und hier war so ein kleiner Ausschnitt am Anfang dieses Songs zu hören. Wir wechseln mal wieder die Musikrichtung. Es wird mal wieder verswingt. Let's Dance heißt der Titel, der gleich zu hören sein wird und präsentiert von der Daimler Big Band.

Und jetzt wird's noch mal ein bisschen nostalgisch. Wir bleiben aber grob gesehen in dieser Richtung Swing. Benny Goodman nämlich mit einem Titel aus dem Jahr 1954. Ich glaube, vorhin hatte ich auch schon mal einen Titel, der so aus diesem Bereich stammte, aus den Jahren, aus den 50ern. Get Happy heißt dieses Stück hier und wir hören Benny Goodman.

Benny Goodman hier für euch und damit sind wir eigentlich auch schon am Ende unserer heutigen Sondersendung zum Thema Tanz angekommen. Es kann wirklich schnell gehen und 2 Stunden sind vorbei und ich hoffe sehr, es hat euch gefallen, es hat euch Spaß gemacht und es war interessant, mal so ein bisschen was über den Welttag des Tanzes und vor allem über die Geschichte des Tanzes zu erfahren. Ich habe jetzt noch einen Titel für euch und der geht in den Bereich Rock nochmal und zwar richtig bekannt von Genesis, I Can't Dance, ich kann nicht tanzen. Naja, wer nicht tanzen kann, das ist auch nicht schlimm. Schließlich kann man sich ja dann irgendwie trotzdem zur Musik bewegen und es macht trotzdem Spaß. Ja, Genesis jetzt noch hier für euch und damit sag ich Dankeschön fürs Zuhören und ich hoffe sehr, es hat gefallen und ich freue mich, wenn wir uns die Tage wieder hören. Bleibt dran, bleibt unserem Sender gewogen. Nach mir geht's hier direkt im Anschluss weiter.

Oh, habe ich jetzt die ganze Zeit geredet, ohne das Mikrofon anzuhaben? Das ist jetzt doof. Falls dem so gewesen ist, das Ganze jetzt nochmal. Also, wir haben jetzt hier heute ein Special. Es geht ums Tanzen. Welttag des Tanzes, 29. April. Ja, und Tanzen hat ja sehr viel mit Musik zu tun. Perfektes Thema fürs Radio. Und von den Musikrichtungen her, die euch hier heute erwarten, ist natürlich alles vertreten. Pop, Disco, Rock, natürlich die verschiedenen Tänze, die es so gibt. Salsa, Rumba, Swing ist auch dabei. Und es passt natürlich wie immer nicht alles in 2 Stunden, aber einiges. Und ja, der erste Titel, das war natürlich von den Baseballs hier ein Klassiker, Footloose, 1984 damals rausgekommen, auch für einen Oscar nominiert, hat dann aber gegen Stevie Wonders I Just Called to Say I Love You verloren. Aber bekannter Soundtrack natürlich für den gleichnamigen Film und viele, viele weitere Einsätze in Film und Fernsehen. Jetzt kommt aber endlich für euch Yolanda Duke mit Yolanda Mala Salsa.

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Willkommen zur Sendung Blues Time. 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Mein Name ist Norbert Egger und ich freue mich, dass ihr dabei seid. Ihr hört die Blues Time 50, ein Special mit der Vorstellung eines Albums und der Geschichte der Künstlerinnen.

2019 hatte ich euch die Bluestime-Serie zu Ladies Singing the Blues präsentiert. In diesen Features zeigte ich die riesige Bedeutung der Bluesmusikerin für die Entwicklung dieser Musik und der Substile Jazz, Rock'n'Roll und Soul. In dem fünften und letzten Feature dieser Serie stellte ich euch wichtige, heute noch lebende und aktive Bluesmusikerinnen vor. In den vorgestellten Top 10 präsentierte ich euch als meine Top-Favoritin Ruthie Foster. Sie hat in diesem Jahr ein neues Album namens Live at the Paramount veröffentlicht. In diesem Special werde ich aus diesem Anlass Ruthie Foster und das neue Album ausführlich vorstellen. Zum Einstieg gleich der erste Song vom Album, Brand New Day.

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1: Das war Brand New Day vom Album Ruthie Foster Live at the Paramount. Die Scheibe wurde im Januar 2019 live im Paramount Theater in Austin, Texas eingespielt. Mit insgesamt 13 Songs beinhaltet das neue Ruthie Foster Album mehr als eine Stunde Musik. Neben den tollen Blues-Songs von Ruthie sind noch Songs von anderen Komponisten aus anderen Genres vertreten, wie zum Beispiel Ring of Fire von Johnny Cash. Wie die früheren Studioalben überzeugt auch diese Scheibe von Ruthie wieder durch ihren tollen Gesang und den großen Abwechslungsreichtum. Als Beispiele hierfür das soulige Might Not Be Right und der Power Shuffle Stone Love.
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Wir hörten von Ruth Foster Might Not Be Right und Stone Love. Dieses Live-Konzert wurde mit einer immerhin 18-köpfigen Big Band aufgenommen. Diese Band ist keine feste Formation und wurde für diese Konzerte aus Musikerinnen aus der Butler School of Music an der University of Texas in Austin zusammengestellt. Neben dem vorher genannten Song von Johnny Cash sind noch weitere Coversongs vertreten. Zum Beispiel das von Frank Sinatra bekannt gemachte Fly Me to the Moon und Mac the Knife, die englischsprachige Version der Brecht-Weilmoritat aus der Drei-Groschen-Oper. Ich spiele euch nochmals zwei Songs vom Album, die wunderbare Ballade The Ghetto und den fetzigen Shuffle Runaway Soul.

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0: Das waren vom bei Blue Corn Music im Jahr 2020 veröffentlichten Album Ruthie Foster Big Band Live at the Paramount, The Ghetto und Runaway Soul. Ruthie wurde 1964 in einer Kleinstadt im ländlichen Texas nördlich von Austin und Houston geboren. In ihrer musikalischen Familie wurde Gospel und Blues gehört. Ihre ersten musikalischen Aktivitäten waren, wie bei vielen guten afroamerikanischen Sängerinnen, im Gospelchor ihrer Kirchengemeinde, wo ihr Onkel Klavier spielte. Der gospelige Sound und die Gospelharmonien prägen noch heute ihre Kunst und sind auf ihren Scheiben zu hören. So auch auf dem nächsten Titel Death Came A-Knockin', den ich euch vor der Liveaufnahme des Titelsongs ihres 2006er Albums Phenomenal Woman spiele.
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0: Grace, Tamara, Cherie, Tori. 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
1: Wir hörten Ruthie Foster mit Death Came a Knockin' und Phenomenal Woman. Ruthie begann mit 10 auch Gitarre zu spielen, wurde mit 19 in ihrer ersten Bluesband Frontfrau und spielte in Clubs in Texas. Als Grund, weshalb sie später in die US Navy eintrat, gibt sie an, dass sie auf Reisen und eine umfassendere Sicht auf die Welt hoffte. Dort spielte sie in der US Navy Band Pride und sammelte in einer weiteren Navy Band erste Big Band-Erfahrungen. Mit 26, nach ihrer Militärzeit, zog Ruthie nach New York, trat in Clubs auf und erhielt einen Vertrag bei Atlantic Records. Dort konnte sie jedoch keine Platte veröffentlichen und zog wieder nach Texas, unter anderem auch, um ihre kranke Mutter zu pflegen. 1997, ein Jahr nach dem Tod ihrer Mutter, veröffentlichte sie ihr selbstproduziertes und erstes Album Full Circle beim Blue Corn Music Label, welchem sie bis heute treu geblieben ist. Schon ihr Debütalbum zeigte ihre tolle Stimme, ihre abwechslungsreichen Songs und ihre Power. So auch zu hören auf dem Titelsong ihres 2017er Albums, dem langsamen Shuffle Joy Comes Back und dem gospeligen Woke Up This Morning. Wir hören von den beiden Songs die Liveaufnahmen aus dem Album Live at the Paramount.

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1: Das waren Joy Comes Back und Woke Up This Morning vom empfehlenswerten neuen Album Ruthie Foster Big Band Live at the Paramount. Von 1997 bis 2017 veröffentlichte Ruthie 10 Studioalben. Sie wurde für den Living Blues Award als beste Live-Performerin nominiert, gewann mehrere Blues Music Awards, darunter als beste Sängerin, und wurde in der Kategorie Bestes zeitgenössisches Blues-Album für den Grammy nominiert. Ihre 2007er und 2009er Alben The Phenomenal Ruthie Foster und The Truth According to Ruthie Foster erreichten jeweils Platz 4 der Billboard Top Rock Album und auch der Billboard Blues Album Charts. Mit dem 2012er Album erreichte sie sogar Platz 2 und mit dem heute vorgestellten Album sogar Platz 1 der Billboard Blues Album Charts. Vom Erfolgsalbum The Truth According to Ruthie Foster hier noch ein weiterer, ganz anderer Song. Joy on the Other Side.

Wir hörten Ruthie Foster mit Joy on the Other Side. Wie zu Beginn berichtet, wurde das aktuelle Album Anfang 2019 aufgenommen und dieses Jahr veröffentlicht. Aktuell leidet Ruthie wie alle Musiker und Musikerinnen unter den Einschränkungen der Covid-19-Pandemie. Eine Möglichkeit, die Künstlerinnen und Künstler zu unterstützen, ist, ihre Alben zu kaufen. Als weitere Motivation dazu spiele ich euch zum Abschluss nochmals etwas aus, The Truth According to Ruthie Foster. Aber vorher verabschiede ich mich von euch. Vielen Dank fürs Einschalten von Blues Time und hoffentlich bis zur nächsten Sendung. Und nicht vergessen, es gibt neben den Blues Time Specials die monatlichen Sendungen Blues Time Feature und Blues Time Charts. Wer die Sendungen nachhören möchte, findet diese auf der Seite bluestime.eu/mediathek. Eine gute Zeit wünscht euch, euer Norbert Egger. Und hier noch einmal Ruthie Foster mit Thanks for the Joy und Truth.

Willkommen zur Sendung Blues Time. Wurzeln, Kern, Substanz und Zukunft zeitgenössischer populärer Musik. Mein Name ist Norbert Egger und ich freue mich, dass ihr dabei seid. Ihr hört ein Blues Time Special mit der Vorstellung eines Albums und der Geschichte der Künstlerin.

Blues Time hat das erste Jubiläum. Heute hört ihr die 100. Blues Time Sendung. Ende 2018 ging es mit monatlichen Sendungen los. Aufgrund des großen Interesses gab es dann Mitte 2019 Blues Time zweimal im Monat. Inzwischen gibt es Blues Time jede Woche. Anlässlich der 100. Blues Time mache ich euch, liebe Hörerinnen und Hörer, und mir ein kleines Geburtstagsgeschenk. Ich spiele aus den ersten 100 Sendungen eine Auswahl der mir liebsten Songs. Und zwar von denjenigen Musikerinnen und Bands, welche in den Blues-Time-Charts waren. Beginnen wir mit einem Song von Klaus Mojo Kilian. Klaus ist einer der Urgesteine im deutschen Blues und wie ich schon über 40 Jahre dabei. Er war mit seiner tollen Bluesharp seit 2019 viele Monate in den Charts. Die beste Platzierung hatte er im Oktober 2019 mit Rang 7. Aktuell ist er auf Rang 24. Hier ist von Klaus Mojo Kilian Trouble No More.

Wir hörten Klaus Mojo Kilian mit Trouble No More, gefolgt von der Eddie Cole Band mit Think About You All The Time aus dem Album Chicago Blues Heaven. Eddie Cole ist aktuell nicht in den Charts, war aber 2019-20 gut vertreten und erreichte im Januar 2019 Platz 1. Als nächstes zwei Musiker, welche dieses Jahr in den Blues-Time-Charts vertreten sind. Oliver Melly und Abi Wallenstein sind aktuell auf Platz 20 und 17. Als nächstes spiele ich euch von Oliver You Can't Beat the Devil aus dessen Album Shapeshifter. Danach spiele ich euch von Abi Wallenstein aus seinem Album Boogielicious den Mojo Boogie.

Das waren Sir Oliver Melly, You Can't Beat the Devil und Abi Wallenstein mit dem Mojo Boogie. Abi Wallenstein ist von der ersten Generation in der deutschen Blues-Szene. Wir waren beide in der Hamburger Blues-Szene der 1980er sehr aktiv. Natural Blues und Al Jones sind schon das ganze Jahr gut in den Charts vertreten und belegen aktuell den 5. und 6. Rang. Zur klanglichen Abwechslung spiele ich euch aus dem Natural Blues-Album I Am Not Don Quixote 3 o'clock in the morning, alles auf akustischen Instrumenten gespielt. Anschließend hören wir von Al Jones aus dessen Album Anthems in Eden, In Time, Right Time, Anytime.

Wir hörten Natural Blues vom Album I'm Not Don Quixote mit 3 o'clock in the morning. Danach hörten wir Al Jones mit In Time, Right Time, Anytime aus Anthems in Eden. Mit seiner tollen Gitarre ist er ebenfalls seit 40 Jahren auf Tour. Die nächsten beiden tollen Songs kommen von den beiden Schweizer Musikerinnen und Musikern, die in den Blues Time Charts sind. Dieses Jahr waren beide die meiste Zeit in den Top 10. Mein allerliebster Song aus den Bluestime-Sendungen der Jahre 2018 bis 2021, Hard Times Need Hope, stammt von Lily Martin. Nicht nur toll gesungen, sondern auch eine tolle Unterstützungsaktion für die US-amerikanischen Musikerinnen. Lily Martin ist aktuell auf Rang 10, Philipp Fankhauser auf 12. Von Lily spiele ich euch meinen Lieblingssong, von Philipp aus seinem tollen Album I'll Be Around, Only In It For The Money.

Das waren Lili Martin mit Hard Times Need Hope und Philipp Fankhauser mit Only In It For The Money. Die in Hamburg gegründete City Blues Connection und die Wiener Mojo Blues Band sind ebenfalls seit über 40 Jahren unterwegs. Beide waren alle Monate des Jahres in den Top 10 und belegen aktuell die Plätze 2 und 4. Von City Blues Connection spiele ich euch eine remasterte Version einer Aufnahme der tollen Recording Session mit Louisiana Red aus dem Jahr 1985, welche auch auf dem Jubiläumsalbum 40 Years ist. Louisiana Red singt und spielt Rhythmusgitarre, der überragende Heiko Paetke spielt Blues Harp, ich durfte die Slide-Gitarre dazu spielen. Danach kommt von der Mojo Blues Band das groovige I'm Mad.

Wir hörten die City Blues Connection Louisiana Red mit Miniskirt und die Mojo Blues Band mit I'm Mad. Die Henrik Freischlader Band ist im deutschsprachigen Raum von den Verkaufszahlen die unbestrittene Nummer 1 und hält diese Position auch in den Blues Time Charts. Von Henrik spiele ich euch vom Album Missing Pieces Power to the Peaceful, gefolgt von Van Dyke Incorporated mit On Top of the Mountain aus dem Album Blend of Spices.

Das waren die Henrik Freischlader Band mit Power to the Peaceful und Van Dyke Incorporated mit On Top of the Mountain. Van Dyke ist alle Monate in den Top 20 gewesen und schaffte in der Septemberwertung einen Riesensprung nach vorne auf 8. Die tolle Slide-Gitarre auf dem Van Dyke Incorporated Song stammt übrigens von Werner Wilms, ebenfalls einem Gründungsmitglied von City Blues Connection. Der Südtiroler Bluesmusiker Hubert Dorigatti war übrigens seit Ende 2018 fast alle Monate in den Top 20. Seine beste Platzierung war im Dezember 2018 Rang 2, aktuell hält er die 9. Von ihm spiele ich euch sein tolles Duett mit Jessica Lynn, You Can Lean on Me, gefolgt von der Blues Company mit Gotta Getcha.

Wir hörten Hubert Dorigatti mit You Can Lean on Me und die Blues Company mit Gotta Getcha. Gotta Getcha von der Blues Company ist vom Album Vintage. Mit dem Song Cold Rain aus diesem Album ist die Blues Company seit Jahresbeginn auf Rang 3 der Blues Time Charts. Die Band feiert dieses Jahr übrigens das 45-jährige Bestehen. Herzlichen Glückwunsch! Zum Abschluss der Sendung spiele ich euch noch etwas.

Da brennt doch tatsächlich der Käse, ja, und damit, Moment. Ja, kleiner Frosch im Hals, jetzt ist er aber beseitigt. Ja, da brennt doch glatt der Käse hier. Und damit herzlich willkommen zur heutigen Ausgabe unseres Rockophon. Mit richtig viel Rock. Wo Rock dran steht, ist natürlich auch Rock drinne. Rock im Sinne von Rock, Hardrock und ein bisschen Bluesrock habe ich auch noch eingepackt. Richtig feine Bands. Die ein oder andere ist mit Sicherheit bekannt, die ein oder andere aber vielleicht noch nicht ganz so. Das wird sich aber dann demnächst ändern. Und an dieser Stelle auch ein herzliches Willkommen in die angeschlossenen Kliniken bei den Patientinnen und Patienten. Wünsche ich natürlich auch gute Unterhaltung in den nächsten 2 Stunden. Und wir starten direkt mal durch hier mit einem Klassiker von Creedence Clearwater Revival und Born on the Bayou.

So, richtig was zum Mitrocken hier. Creedence Clearwater Revival. Und die nächsten sind Bona Fide im guten Glauben. Ist ja auch so ein Begriff aus dem Rechtswesen, aber damit hat es eigentlich gar nicht wirklich was zu tun. Gute Musik ist es aber allemal. I like it now. Es gefällt mir jetzt und jetzt hoffe ich natürlich auch, dass das für die Musik auch zutrifft.

Bona Fide ist auch keine so junge Band mehr, auch wenn sie erst 2006 gegründet wurden. Aber das sind ja nun doch auch schon ein paar Jahre. Pontosnip in Malmö 2006. Und sie waren übrigens auch schon bei Konzerten dabei und waren da Eröffnungsband, unter anderem für Deep Purple, die Choir Boys, Status Quo und so weiter. Also das sind in der Tat keine Unbekannten mehr. Hard Rock und Classic Rock, so in diese Richtung sind sie einzusortieren. Und von den Mitgliedern hier, da finden wir Pontosnip am Gesang und die Gitarre, Anders Russell auch Gitarre, Martin Ekelund Bass und Niklas Matteson an den Drums. Ja, so viel dazu. Also auch das wieder eine Band, die man sich definitiv merken sollte. Die nächste Gruppe, die kommt aus dem Bereich Deutschrock, auch aus Deutschland. Und nicht nur das, sie kommen sogar aus Norderstedt ursprünglich, nämlich Beige, an einem Tag wie diesen.

So Tage kennen wir, glaube ich, alle. Und auch Selbstgespräche führt man ja hin und wieder. Ist aber alles nicht bedenklich. Allerdings Wände, die man sprechen hört, das ist schon ein anderes Thema. Aber ich hoffe ja sehr, ihr hört keine Wände sprechen. Höchstens mich, aber ich bin ja keine Wand. Ich habe einen guten alten Bekannten dabei. Von dieser Sorte Titel sind in der heutigen Sendung recht viele versteckt, nämlich richtig schicke Cover. Auch wenn ich weiß, dass Cover natürlich die Geister scheiden, da bin ich natürlich auch dabei. Es ist ja immer so eine Sache. Die einen mögen Cover, wo das Original möglichst genau und exakt nachgesungen wird. Und ich persönlich bevorzuge Cover, die so in eine ganz, ganz andere Richtung gerückt werden. Oder auch Titel zum Beispiel, die ursprünglich von einem Mann gesungen werden und dann von einer Frau interpretiert werden oder umgekehrt. Solche Sachen mag ich persönlich sehr, sehr gerne. Und hier gibt's jetzt mal das Beat Hotel mit einem Beatles-Klassiker, nämlich Eleanor Rigby.

All the lonely people, all die einsamen Menschen. Ich glaube, in der heutigen Zeit werden immer mehr Menschen einsam, denn ja, Social Communities sind schön und gut, aber sie können echte, wirkliche, wahre Freunde nicht ersetzen. Die wildfremden Menschen, mit denen man dann plötzlich angeblich befreundet ist, das sind in meinen Augen nicht wirklich Freunde, das sind vielleicht Bekannte, aber das kann ein Gespräch von Angesicht zu Angesicht oder ein Telefonat mit Sicherheit nicht ersetzen. Und ich glaube, die Vereinsamung nimmt auch immer mehr zu, weil die Menschen nicht mehr wie früher ganze Familien, Generationen unter einem Dach wohnen. Da war es ja üblich, dass die Oma, vielleicht auch die Uroma, mit im Haus noch gewohnt haben. Heute ist das ja alles anders. Das ist natürlich dann auch etwas, was zur Vereinsamung beiträgt, gerade auch ältere Menschen oder Menschen, die häufiger mal umziehen müssen, die vielleicht gerade keinen Partner haben. Ja, da kann es sehr, sehr schnell sein, dass man sich einsam fühlt. Und vielleicht sollte man einfach mal beim Nachbarn klingeln oder wenn man erfährt, dass jemand einsam ist oder einem Nachbarn oder einem Freund, einem Bekannten, irgendwem einfach mal schlecht geht, dann vielleicht sich auch mal um diese Menschen wirklich kümmern und nicht nur irgendwie, ja, eine WhatsApp schicken oder so. Das kann schon sehr gut tun, wenn man dann wirkliche Freunde hat. Und oft ist es ja leider im Leben so, dass man erst dann, wenn es einem mal nicht so gut geht, merkt, wer wirkliche Freunde sind und wer nicht. Wir machen weiter mit Musik und die kommt von der Billy Walton Band Green River.

0: Ja, yeah, ist cool.
1: Der grüne Fluss. Ja, Flüsse sind ja auch so ein Thema in der Musik. Es wird ja auch immer wieder gerne über Meere, Ozeane, Flüsse und Seen gesungen. Scheint irgendwie an der Faszination der Natur zu liegen. Beth Hart und Joe Bonamassa, ich nenne sie immer das Traumpaar des Blues und Bluesrock. Von denen gibt es jetzt Nutbush City Limits und auch das ist ja ein richtig starker Titel, den man ja unter anderem von Ike und Tina Turner kennt und hier mal von zwei anderen genialen Rockmusikern gecovert.

Nutbush, City, Limits und vom Nuststrauch gehen mal herzliche Grüße. Ja, nicht ins Nussgehölz, sondern ins Buchengehölz nach Buchholz. Herzlich willkommen, dass ihr auch wieder dabei seid. Freut mich natürlich riesig. Ja, und ich hoffe sehr, euer Dienst ist nicht zum Davonlaufen. Der nächste Titel ist es hoffentlich auch nicht. Das ist nämlich Blue Pearl aus der Schweiz, feinster Rock, Breakaway. Auch wenn wir das alle ja ab und zu gerne mal tun könnten. Aber hier wird nicht davon gelaufen. Feine Musik, das Rockophon hier auf Radio Regentrude und natürlich auch in den angeschlossenen Kliniken zu hören.

Wie man gerade gehört hat, gibt es in der Schweiz nicht nur leckere Schokolade und eine tolle Landschaft und noch so das ein oder andere Feine, nein, auch wirklich feine Musik, muss ich einfach mal so sagen. Und wir haben ja immer mal wieder die ein oder andere Schweizer Band hier so zwischendurch, wirklich feine Sachen. Ja, wir machen weiter mit Bridget Kelly und ihrer Band. Und falls jetzt jemand doch irgendwie die Lust verspürt, davon zu laufen. Wir hätten hier eine Mitfahr- bzw. eher eine Mitfluggelegenheit. Es geht nämlich geradewegs zum Mond. Und nicht nur das, dort steigt auch eine Party.

Das ein oder andere Cover hatte ich zu Beginn der Sendung ja angekündigt und das ein oder andere gab es ja auch schon zu hören. Und hier kommt das nächste, ein Titel, der eigentlich überhaupt nichts mit Rock zu tun hat und aus einer ganz, ganz anderen Musikrichtung im Original zumindest kommt, nämlich In the Mood. Ja, und Kenner wissen jetzt schon, aus welcher Richtung das eigentlich kommt. Das ist nämlich ein ganz, ganz bekannter Titel von Glenn Miller. Aber es kommt jetzt kein Jazz, sondern richtig feiner instrumentaler Rock, Raimund Burke nämlich mit In the Mood.

Rocking Tribute to Glenn Miller heißt die Scheibe und da sind, ja, das ist ja jetzt naheliegend, lauter feine Titel von Glenn Miller drauf in Rock, dargeboten von Raymond Burke. Chris Jagger, es wird hartrockig mit Lights of the City, die Stadtlichter in musikalischer Form verpackt.

Er wird tatsächlich dem Rock zugerechnet, auch wenn das hier jetzt eher in den Kitschun-Bereich ging. Und in der Tat, Chris Jagger ist der jüngere Bruder von Mick Jagger. Ist ja nun auch schon 70, der gute Chris. Ja, Fifth Avenue. Es geht weiter hier auf Radio Regentode im Rockophon mit Civilized in Harmony. Und ich glaube, da hat der Mensch so ein Problem mit der Harmonie. Wenn ich mir so angucke, was zurzeit im Weltgeschehen so los ist, dann kann es einem wirklich Angst werden.

Der nächste Titel, der kommt von der eingedosten Hitze. Hitze in Dosen, ja, übertragen, übersetzt, heißt die Band tatsächlich so. Hat sich auch in der Tat nach diesen kleinen Döschen mit der Brennpaste benannt, die man ja verwendet, um zum Beispiel leckeres Käsefondue am Tisch zuzubereiten. Can't Eat, eingedoste Hitze, ein Fabrikat aus den Vereinigten Staaten, ohne dass wir hier jetzt Schleichwerbung oder wie es im Fachjargon so schön heißt, Product Placement betreiben wollten. Die Band heißt einfach so, Can't Eat nämlich, und von denen gibt es jetzt Got My Mojo Working.

Nun geht es weiter mit einer Band, die kommt hier sogar aus dem Norden, die Herbie Schmidt Band. Die haben ihre erste Scheibe rausgebracht im Bereich Blues und Blues Rock zu Hause. Ja, und da lassen wir sie doch mal sich selbst vorstellen. Wir kommen aus dem hohen Norden, der gleichnamige Titelsong aus ihrem Debütalbum. Und danach

habe ich von der Herbie Schmidt Band Sweet Home Chicago. Die Herbie Schmidt Band übrigens mit hochkarätigen Musikern besetzt, die alle schon für ganz, ganz große im Bereich Rock und Blues tätig waren, international aufgetreten sind. Ja, und Herbie Schmidt selbst, da kann man mal nach der Rock- und Popschule Kiel googeln bzw. eine andere Suchmaschine bemühen und da sich mal informieren. Die machen nämlich unter anderem auch Bandcamps für Jugendliche und Kinder aus finanzschwächeren Familien. Das heißt, die Kinder haben dann da die Gelegenheit, kostenfrei für eine Woche in einer Band zu spielen. Eine Grundvoraussetzung ist allerdings erste Kenntnisse am Instrument, also zum Beispiel Drums, Gitarre oder Gesang oder anderes. Und da werden sie übrigens von Bandmitgliedern, also aktiven Musikern, unterrichtet. Gibt auch auf der Seite der Rock- und Popschule, einfach mal Rock- und Popschule Kiel eingeben oder auch www.rockundpopschule.de, alles in einem geschrieben. Da gibt es auch ein tolles Video, wo eben jener Herbie Schmidt auch die Rock- und Popschule und die Bandcamps und das ein oder andere darum herum darstellt. Und da bekommt man einen richtig tollen Einblick, wie viel Spaß das auch den Kindern und Jugendlichen macht und wie toll sie da auch unterrichtet werden. Also das ist wirklich ein tolles Projekt, das ich finde, das man wirklich unterstützen sollte und auch bekannt machen sollte. Denn das ist doch auch sehr, sehr wichtig, finde ich, die Musikförderung und Talent. Das sollte nicht damit zu tun haben, ob die Eltern Geld haben, den Kindern eine Musikschule, Musikunterricht oder Ähnliches bezahlen zu können, sondern ich glaube, das sollte einfach davon abhängig sein, ob jemand die Begabung eben hat und das Talent und dass man das dann entsprechend fördert. Meine Meinung dazu. Also die Herbie Schmidt Band jetzt mit Wir kommen aus dem hohen Norden und Sweet Home Chicago.

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Mehr zu Herbie Schmidt und seiner Band hier auf Radio Regentode natürlich und auf www.herbieschmidt mit dt und oe vorne.de. Alles in einem geschrieben, Herbie Schmidt Band.de. Also da gibt es weitere Informationen, übrigens sehr ausführlich auch die einzelnen Bandmitglieder, die Aktivitäten beschrieben. Lohnt sich da mal ein bisschen zu stöbern, Videos und etwas zum Reinlauschen gibt es dort auch. Reinlauschen, das kann man jetzt auch beim nächsten Titel und der kommt mal wieder von einer schönen Frauenstimme und die von Deborah Coleman, You're With Me. Du bist bei mir, du bist an meiner Seite, ja, das sind wir auch mit unserer Musik und ich hoffe sehr, die Auswahl, die wir heute hier für das Rockophon getroffen haben, sagt zu, macht Spaß und gefällt, auch in den angeschlossenen Kliniken, hoffe ich doch sehr.

da sind wir auch schon dick in der zweiten Stunde hier unserer heutigen Sendung angekommen. Aber da habe ich natürlich noch ganz viel feine Musik, unter anderem dieses Schätzchen hier von Royal Hunt. Sie haben sich übrigens nach einem Gemälde in einem Museum benannt, die königliche Jagd. Und von denen gibt es Wasted Time, die Zeitverschwendung. Aber ich hoffe sehr, dass unsere Musik keine Zeitverschwendung ist.

Nickelback mit einem Titel über den Weltraumschrott in spe, den Satellite. Die nächste Interpretin, ja, es wird mal wieder Zeit für eine schöne Frauenstimme, die heißt Shelley Bonnet und von ihr gibt es Comatose.

Ah, ein bisschen klingt sie ja wie die junge Tina Turner, aber war nicht Tina, war Shelley, Shelley Bonnet nämlich. Und jetzt gibt's wieder ein bisschen Lokalkolorit hier. Eine Band aus Hamburg nennen sich Dogge Rock, weil nämlich die meisten nicht nur aus einer Familie stammen, sondern auch gemeinsam am Hamburger Hafen arbeiten. Dogge Rock mit etwas, was man, ja, wenn die Temperaturen mal wieder entsprechend sind, immer wieder gerne tun kann, nämlich Barbecue with Friends.

Wir kommen zu einer Gruppe, die vielleicht nicht ganz so bekannt ist, obwohl sie auch schon seit 2009 existiert. Sie nennen sich die Down and Outs, stammen aus England und da sind zahlreiche Mitglieder von Def Leppard, von den Choir Boys and Raw Glory zu finden. Eine Band, die unter anderem Bands covert, die mit Mutt the Herpy zu tun haben. Unter anderem die British Lions und Ian Hunter. Das Debütalbum, das kam 2010 raus, hieß My Regeneration. Und das wurde auch noch von einer DVD gefolgt. Das zweite Album übrigens, das ist The Further Adventures of und im April 2014 erschienen. Ja, Bandmitglieder sind unter anderem Joe Elliott, Paul Guerin, Guy Griffin, Keith Weir, Phil Martini und Cher Russ. So viel zu den Down and Outs und wie die sich musikalisch anhören, das erfahrt ihr jetzt mit dem Sea Diver.

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1: Eine wundervolle Ballade hier von den Down and Outs. Und jetzt geht's alte Bekannte, ja, eine Band, die schon, ich weiß gar nicht, Ewigkeiten, man hat das Gefühl, schon seit Jahrhunderten musikalisch unterwegs ist, nämlich Fishers Set. Und von denen gibt's World Go Round.

Ja, und was bewegt deine Welt oder was lässt deine Welt sich drehen? Ich würde mal sagen, die Erdanziehung und alles andere, Mond und keine Ahnung, Rotationen. Nein, ich weiß es nicht. Das heißt, glaube ich, bei jedem anders so. Die Beweggründe, warum man sich für irgendetwas engagiert, einsetzt, etwas mit Freude macht. Ich glaube, das ist bei jedem ein anderer Grund. FM heißt die nächste Gruppe und wo Radio dran steht, ist natürlich auch Musik drin. In diesem Falle das Heart of the Matter, also sozusagen des Pudels Kern.

Vom Heart of the Matter, also des Pudels Kern, zum nächsten Titel. Auch da versteckt sich ein geflügeltes Wort, nämlich To New Horizons, zu neuen Horizonten. Ja, auf Deutsch heißt das wahrscheinlich sowas wie auf zu neuen Ufern. Hier sind In Legend.

oder auf der rechten Seite das weiße Kästchen. Da gibt es die Übersicht für den aktuellen Sendetag und noch ein bisschen mehr. Auch da kann man mit der Maus drin rumscrollen. Und die Sendungen aus den Kliniken, die werden übrigens genau wie unsere eigenen Sendungen an verschiedenen Tagen zu verschiedenen Zeiten wiederholt. Also da sollte für jeden eine passende Zeit und ein passender Tag dabei sein. Jetzt gibt es aber noch Key of Hearts. Die haben die Ecke des Paradieses dabei, eine paradiesische Ecke, Paradiesecke, was auch immer, Edge of Paradise und Flying Colors, die entführen uns dann an einen Ort in deiner Welt und ich hoffe, in deiner Welt, in eurer Welt, in ihrer Welt hat auch Radio Regentruder einen festen Platz und natürlich auch die Sendungen aus den angeschlossenen Kliniken. Damit sage ich tschüss, winke, winke, bis zum nächsten Mal. Das war das Rockophon für heute hier auf Radio Regentrude. Viel Spaß noch im nachfolgenden Programm und mit den beiden Schlusstiteln hier von Key of Hearts und Flying Colors.

Ja, moin und hallo zusammen. Ich begrüße euch wie immer ganz herzlich zu einer neuen Ausgabe meiner Sendung. Wünsche euch wie immer viel Spaß in der nächsten Stunde. Und los geht's heute mit ZZ Top und Have You Heard?

Sunday Morning. Ja, das waren die Wallach Brothers. Und jetzt gibt's einen Song von King Cobra. Hunger.

Ja, ein Klassiker von Def Leppard, Rock of Ages. Ja, vor kurzem ist ja leider Ace Frehley, Starman von Kiss, verstorben. Und ich habe ihn jetzt mal aufgelegt mit seinem Solo-Song Rock Soldiers.

Ja, ihr hört die Sendung Hollys Rock and Blues Corner hier bei Radio Regentrude. Und weiter geht's mit den Bar Dogs After Midnight.

Spacey, Fly Like an Eagle, The Steve Miller Band war das. Und jetzt gibt's was von Queen. Wir hören Coming Soon.

Rock Candy, ja, das war unverkennbar, Sammy Hagar. Jetzt gibt's The Record Company mit Roll Bones.

Ja, moin, mein Name ist Ines und ich begrüße euch hier zu meiner Sendung. Ich habe da mal ein paar schöne gemischte Songs für euch rausgesucht. Den einen oder anderen Song werdet ihr natürlich kennen. Und bei den anderen Liedern, ja, lasst euch einfach mal überraschen. Und wir starten natürlich mit einem ganz bekannten Song und Gruppe. Hört mal rein.

Toller Song. Ja, das war Plattform Lichter der Nacht. Das war die Band aus Cottbus aus dem Jahr 87. Oh ja, und weiter geht's jetzt mit Ralf Bursi. Bummi Bursi, der startet 1986 seine Solokarriere und 1992 erschien das Lied Wind im Gesicht. Das spielen wir gleich. Leider hat er nach der Wende sich aus der Öffentlichkeit zurückgezogen, arbeitete aber als Produzent für bekannte Bands wie zum Beispiel Nena oder Veronika Fischer. Leider starb er im Februar 22 im Alter von 66 Jahren in Berlin. Wir hören mal rein.

Ja, ein Klassiker von Karat, jede Stunde, einfach schön zu hören. Und das nächste Lied kommt von unserer, ja, ich will mal sagen, Rocklady aus den 80ern. Das ist Petra Zieger, das Eis taut. Das war das Lied zum Mauerfall. Hören wir mal rein.

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Ja, das waren Silly und der letzte Kunde. Das war doch mal der Kneipensong schlechthin. Und das hört ihr alles hier bei Radio Regentude mit den Kulthits aus dem Osten. Ja, und weiter geht's mit Keimzeit, was 1980 als Vier-Geschwister-Band Jogger begann, wurde 2 Jahre später mit Frontmann Norbert Leisegang die Band Keimzeit. Der Song Klingklang schrieb er schon 1980. Aber 1993 hat er ihn erst veröffentlicht. Nach der Wende feierte die Band große Erfolge. Wir hören jetzt mal rein in Klingklang.

Ja, Pankow, Rock'n'Roll im Stadtpark waren das. Und weiter geht's mit Elektra, die sich 1969 in Dresden gegründet hat. Die Band macht in den 80er Jahren mal so ein bisschen Popmusik, aber ja, danach wurde die wieder progressiver und ihren Abschluss hatte sie im Jahr 2015, da löste sich die Band auf und wir hören jetzt den Song Augen der Sehnsucht.

Oh, herrlich. Das waren City und die Sonne geht auf, natürlich mit Toni Kral, unverkennbare Stimme. Ja, und der nächste Song kommt von Beast. Und ja, ihr wisst das ja bestimmt nicht alle. Wir kommen ja aus dem Moorgebiet und das ist eine Heavy Metal Band. Ja, die singt mal so einen Song aus dem Moor und so Heavy Metal kann auch mal anders. Also hört mal rein.

Ja, das war das Grab im Moor und ich komme aus Wiesmoor. Ihr könnt das ja mal googeln, das war früher auch ein Moorgebiet. Ja, und weiter geht's mit Berluk und die Band. Ja, die Anfangsbuchstaben ist schon der Name der Band, die kommen nämlich aus Berlin und Luckenwalde. Und Markenzeichen der Band war der Wechsel von, ja, härteren Songs und Rockballaden. Ja, und wir hören jetzt mal rein. Viel Spaß mit Berluk.

Ja, das waren Bärlauch und Gradaus. Auch ein toller Song. Ja, und somit kommen wir schon fast zum Ende der Sendung. Und ich bedanke mich fürs Zuhören. Und vielleicht hat euch das gefallen. Schreibt doch mal in den Chat, wie es gefallen hat. Vielleicht gibt es ja nochmal eine Wiederholung von anderen Songs. Würde mich freuen. Und ja, vielen Dank nochmal. Und ich wünsche noch einen schönen Abend. Bleibt dran bei Radio Regentrude. Hier geht's wie immer gut weiter. Und ja, ich sagte mal Tschüss. Und der letzte Song heute Abend kommt von Silly. Danach kräht kein Hahn mehr. Also, ich sag mal Tschüss. Danke fürs Zuhören.

Ja, hallo und herzlich willkommen und ja, hier ist wieder die Radiothek hier auf Radio Regentrude. Eine Stunde lang viel Musik aus, ja, mehreren Jahrzehnten natürlich, wie immer. Und ja, dann habe ich etwas entdeckt, da kann man sagen, wirklich, wer fliegt, kann auch mal Glück haben. Ja, fliegen in dem Sinne, okay, ganz normaler Flug natürlich. Aber was da einem Fluggast passiert ist, das möchte ich auch nicht vorenthalten. Und als ich das gelesen habe, habe ich gedacht, oh ja, das ist natürlich auch eine Möglichkeit, mal zu Geld zu kommen. Lasst euch überraschen, ich werde das später dazu mehr berichten. Erst einmal wünsche ich viel Spaß beim Zuhören und am Mikrofon für euch der Thorsten. Hallo!

Cool and the Gang, Get Down on It. 1981 war das Jahr. Diese Gruppe war wirklich sehr, sehr erfolgreich. Sie hatten viele, viele Hits und ja, nicht ohne Grund. Also man konnte ihre Musik gut hören und vor allen Dingen, sie war auch sehr tanzbar. Ja, und begonnen haben wir heute die Radiothek mit einem Klassiker aus den 70er Jahren, dem sogenannten Glamrock, The Sweet Blockbuster. Geschrieben von Nicky Chinn, Mike Chapman und produziert von Phil Wayman, war Blockbuster aber der einzige Nummer 1-Hit der Band in Großbritannien. Im Jahr 1973 veröffentlicht und hielt sich 5 Wochen lang an der Spitze der britischen Singlecharts und auch außerhalb der britischen Singlecharts erreichte Platz 1 in den Niederlanden, Deutschland, Österreich und Irland. Jawohl. Wir bleiben jetzt aber wie eben bei Cool and the Gang im Jahr 1981. Da finden wir eine Gruppe wieder, die hatte eigentlich viele Titel, aber dennoch einer ist ihr Markenzeichen geworden und eigentlich auch der bekannteste. Die Rede ist von der Gruppe Odyssey. Wir hören sie hier mit dem Titel Going Back to My Roots.

Digo by Five Star, The Slightest Touch aus dem Jahre 1987. Bei der nächsten Band geht es um eine amerikanische Pop-Rock-Band, die sich 1992 in Kalifornien gegründet hat. Das Debütalbum der Band Lemonade and Brownies wurde 1995 veröffentlicht, hat allerdings auch Aufmerksamkeit erregt, besonders durch das Cover, auf dem die Schauspielerin Nicole Eggert nackt zu sehen ist. Nun ja, mit den folgenden beiden Alben erreichten Sugar Ray aber dann jeweils mehrfach Platin. Und den Titel, den wir gleich hören, Every Morning, hatten sie 1999 einen internationalen Radiohit und einen Top-10-Hit in Großbritannien. Hier sind sie, Sugar Ray, mein Gott, und Every Morning.

Er ist britischer Singer, Songwriter und sehr, sehr bekannt inzwischen, George Ezra. Blame It On Me aus dem Jahre 2014. Ja, George Ezra erklärte gegenüber einem Magazin einmal die Entstehungsgeschichte des Songs. Und er sagte, ich habe ihn mit 18 geschrieben, kurz nachdem ich in nach Bristol gezogen war. Ich hatte Studienkredite abzuzahlen und mir wurde klar, dass es so viele Möglichkeiten gab, Musik zu machen. Wenn ich also nicht aktiv wurde, ja, kann ich mir eigentlich nur selbst die Schuld geben. Soweit George Ezra zu seinem Titel Blame It On Me. Der nächste Titel, da gehen wir wieder weit, weit zurück aus den, von den 2000er in die 70er. Sie ist die, ja, erfolgreichste, sagen wir mal so, Dame des Soul und des ja, Philadelphia Sounds auch, spielt da auch mit rein. Ihr Name natürlich Gloria Gaynor. Wir hören sie hier mit einem seltenen Titel in der längeren Version. Gloria Gaynor 1973, ihr Titel Honeybee.

Viola Wills gonna get along without you. Ja, ich hatte euch ja am Anfang der Sendung erzählt, dass ich da eine Geschichte gefunden habe über einen Fluggast, über das Fliegen als solches. Und dieser Fluggast, das ist wirklich Wahnsinn, was dem passiert ist. Und zwar geht es darum, dass da ein Tourist einfach am Flughafen von Las Vegas auf seinen Weiterflug wartet und er setzt dann seine letzten $10 ein, eine Entscheidung, die für ihn aber alles verändert hat. Um sich die Wartezeit zwischen zwei Flügen zu vertreiben, stellte er sein Glück an einen der rund 1400 Glücksspielautomaten am Flughafen auf die Probe. Ja, viel Geld hatte er nach Angaben nicht mehr übrig, aber die letzten $10 waren es ihm einfach wert, in einen Automaten des Spiels Wheels of Fortune zu setzen. Ja, und dann passiert es halt, ne? Der Einsatz zahlte sich wirklich aus. Er knackte den Jackpot und gewann mehr als 3,3 Millionen Dollar. Und wie das nun bekannt geworden ist, das ist mal eine Möglichkeit, den Zwischenstopp zu verbringen, sagten dann auch die Flughafenbehörden gemeinsam mit dem Spielehersteller. Und für den Fluggast selber gab es noch da einen weiteren Bonus und Grund zur Freude. Der Bundesstaat Nevada erhebt keine Einkommensteuer, deshalb fällt auf den Gewinn keine staatliche Einkommensteuer des Bundesstaates an. Ja, der Flug, das Warten hat sich wirklich gelohnt. Gott. Wie gesagt, aus $10 3,3 Millionen Dollar machen und das fürs Warten am Flughafen. Einfach Wahnsinn und ja, Glück gehabt, ein richtiger Glückspilz.

1968 gegründet von Ian und Roger Lewis in Jamaika. Man coverte anfangs in erster Linie Soul- und R&B-Hits aus den USA. Daneben haben sie auch einige Reggae-Songs, hauptsächlich von Bob Marley, gecovert. Aber ihren größten weltweiten Erfolg hatten sie 1992 mit Sweat, Love Song. Ja, so hieß er wirklich. Dieser war allein in Deutschland 3 Monate auf Platz 1 der Charts. Das waren Inner Circle, Summer Jammin'. Auch der nächste Titel, ein Klassiker aus den 70ern, Ende der 70er, Anita Ward und Ring My Bell.

So, und da sind wir jetzt, ja. Das war die Radiothek hier auf Radio Regentrude. Die Technik spielt schon wieder verrückt hier, aber okay. Ich bedanke mich bei euch fürs Zuhören, wünsche euch allen eine gute Zeit und wir hören uns schon bald wieder und tschüss, bis zum nächsten Mal, sagt der Thorsten.